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1: Benno feiert in seinem Song das Gefühl von Sommer mit viel Spaß und tollen Erinnerungen. Dabei denkt der Rapper aus Löhne nicht nur an Eisessen oder Ferien, sondern an einen ganz bestimmten Sommer aus der Vergangenheit. In Sommer 2018 geht es um Zeit mit Freundinnen und Freunden und all die schönen Momente zusammen. Solche Tage bleiben oft noch lange im Kopf, weil sie einfach richtig besonders waren. Ein Song, der zeigt, wie

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1: Manchmal braucht man gar keinen Urlaub, um sich wie im Sommer zu fühlen. Ein guter Song kann das auch schaffen. Genau so einen haben Benny Blanco, Selena Gomez und Becky G gemeinsam gemacht. Theo Vido bringt mit seinem fröhlichen Latin-Pop-Sound sofort gute Laune und macht richtig Lust auf Sonne, Eis und Tanzen. Der Song gibt uns außerdem ein Gefühl für Benny Blancos neues Album Hermoso.

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1: Robin Schulz feiert die besseren Zeiten. Zusammen mit der griechisch-amerikanischen Sängerin Barbs hat sich Robin an einen Song über Höhen und Tiefen im Leben gemacht. Es gibt halt immer mal Zeiten, die sind stressig oder man hat Streit, aber umso schöner sind die Zeiten, in denen eigentlich nur noch ein Wassereis in unseren Händen fehlt und dann wäre die Welt perfekt. Und genau die feiern wir mit Better Times und fetten Beats, zu denen wir gemeinsam tanzen können.
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1: Jetzt kommt Musik aus Australien mit einer starken Botschaft. G-Flip erzählt in Bad on Fire eine ganz persönliche Geschichte aus der eigenen Vergangenheit. Es geht um die Schulzeit, in der es oft nicht leicht war, einfach so zu sein, wie man wirklich ist. Im Song geht es um Angst, aber auch darum, den Mut zu finden, zu sich selbst zu stehen. Bad on Fire steht dafür, alles rauszulassen und sich nicht mehr zu verstecken.

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1: Leonie und Marcus and Martinez wollen uns tanzen sehen. Die norwegischen Zwillingsbrüder sind mittlerweile richtig erwachsen geworden und bereit, das Nachtleben auf den Kopf zu stellen. Zusammen mit Leonie träumen sie in ihrem Song Moonlight davon, die ganze Nacht im Mondlicht durchzutanzen. Für das Coverfoto sind sie sogar auf ein Berliner Dach geklettert, mit einem riesigen Mond im Hintergrund. Aber ich sag's euch, die Sonne eignet sich auch ganz hervorragend als Disco-Kugel.
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1: Nina Caroline lässt sich inspirieren. Over Again ist entstanden, nachdem die Berliner Sängerin mit ihren Freundinnen über Dates gesprochen hat. Und viele waren dabei ziemlich enttäuscht. Es geht darum, dass man sich oft zu viele Hoffnungen macht und dann doch merkt, war wohl nichts. Trotzdem ist ein richtig chilliges Lied draus geworden, zum Träumen, Entspannen und Sommertage genießen.
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1: Santa würde die Kinderradionacht am liebsten jeden Tag feiern. 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
1: Bad Chief liefert uns den Groove, hat aber auch eine spannende Botschaft. Im Song Monster geht es darum, genauer hinzuschauen und Menschen nicht nur nach dem ersten Eindruck zu beurteilen. Bad Chief erzählt von der Neugier auf das, was hinter einer Fassade steckt und von dem Wunsch, sein echtes Ich zu zeigen. Für das Musikvideo hat sich Bad Chief niemand geringeren als Maxton Hall-Star Harriet Herbig-Matten, aka Ruby Bell, an seine Seite geholt.

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1: Bad Moms J geht wieder auf Tour und bringt ihr neues Album Haus im Meer mit. Darauf ist auch ihr Song OMG. In dem Lied rappt sie mit viel Energie darüber, an sich selbst zu glauben und das Leben zu genießen. Die Rapperin zeigt damit, dass man nach einer Pause mit frischem Mut und neuen Ideen richtig durchstarten kann.

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1: Normal fühlt sich das Leben von BTS wahrscheinlich schon lange nicht mehr an. Nach 4 Jahren Pause sind die 7 Musiker aus Südkorea endlich zurück und zeigen einmal mehr, warum sie Fans auf der ganzen Welt begeistern. Ihr neuer Track Normal erzählt davon, wie aufregend, aber manchmal auch ganz schön anstrengend das Leben im Rampenlicht sein kann. Trotzdem bleiben BTS ihren Träumen treu und halten als Team fest zusammen.

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1: Es gibt Tage, da möchte man sich am liebsten drinnen verstecken und dann wieder Tage, an denen man einfach raus will, um das Leben zu genießen. Für genau solche Momente haben wir jetzt Another Drink von Marshmello und der Sängerin Kelsea Ballerini. Hier treffen fröhliche Dancebeats auf Country-Musik aus den USA. Klingt erstmal ungewöhnlich, passt aber richtig gut zusammen. Kelsea Ballerini ist schon ein großer Star in der Country-Pop-Welt und sorgt mit ihrer Stimme für echtes Sommer. Feeling. Also schnappt euch euer Lieblingsgetränk und lehnt euch entspannt zurück.
0: Marshmello und Kelsea Ballerini.

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1: Wow, Teddy Swims rennt gerade richtig durchs Leben. Seitdem er vor knapp einem Jahr diese riesige Complete Edition seines Albums I've Tried Everything But Therapy mit insgesamt 32 Songs, also über 1,5 Stunden Musik rausgebracht hat, war es ja eher ruhig um den amerikanischen Sänger. Aber dann kam sein absoluter Ohrwurm Mr. Know-It-All im April und jetzt will er die Songs natürlich mit uns feiern. Deshalb geht's auf Auftritte überall in Europa, gefolgt von der Nordamerika-Tour. Bis Weihnachten ist Teddy also erstmal beschäftigt, aber er lässt uns natürlich nicht ohne frischen Nachschub zurück.
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1: Eine Portion Glücksgefühle zum Mitnehmen gibt's jetzt von James Hype. Serotonin heißt der Song und spielt auf das Wohlfühlhormon an, also ein Stoff in unserem Körper, der uns ausgeglichen und gut gelaunt fühlen lässt. Der entsteht zum Beispiel durch Tageslicht, gutes Essen und Bewegung. Kein Wunder also, dass der britische DJ und Produzent einen Track abliefert, bei dem man am liebsten sofort mittanzen möchte. Perfekt, um den Kopf freizukriegen und jede Menge Energie loszuwerden.

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1: Nach ihren bisherigen eher ruhigen Songs zeigt Anaïs jetzt eine neue Seite. Ihr neuer Song klingt nach Sommerferien, guter Laune und dem Gefühl, einfach das zu machen, worauf man Lust hat. In Ciao Baby singt sie von spannenden Tagen, spontanen Ideen und davon, sich nicht ständig Gedanken darüber zu machen, was passieren könnte. Ein echter gute Laune Soundtrack zum Mitsingen, Tanzen und lauter drehen.

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1: Slater will tanzen. Slater kommt aus den USA und ist bekannt für ihren auffälligen Look mit viel Glitzer, langen blonden Haaren und coolen Outfits. Ihr Song Dance ist ein echter Gute-Laune-Track, bei dem man am liebsten sofort aufspringen möchte. Sie liebt Popmusik aus den 2000ern und lässt sich davon in ihren Songs inspirieren. Ein bisschen wie ein moderner Throwback.

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1: Hallo, ich bin Anna. Schön, dass ihr dabei seid und hoffentlich mit mir in der nächsten Stunde einem Komponisten lauscht, der ganz zauberhafte Musik geschrieben hat. Er gehört zu den berühmtesten Komponisten der Musikgeschichte und wird der sogenannten Hochromantik zugeordnet. Das ist eine Epoche in der Musikgeschichte, die so von 1840 bis 1890 andauerte. Da wisst ihr also schon mal, in welcher Zeit wir uns heute bewegen. Doch der Komponist, um den es heute geht, der war nicht nur eine spannende Person als Künstler, denn er hat unheimlich viele verschiedene Werke geschrieben. Auch als Mensch war er sehr interessant, denn es heißt immer wieder, dass er sein Leben lang eine Frau geliebt hat, die er aber nicht heiraten konnte. Tja, und nun lüften wir mal den Vorhang. Unser Mann heute heißt Johannes Brahms. Schon mal gehört den Namen, oder? Ein Lied von ihm kennt ihr auf jeden Fall alle, das Wiegenlied, also Guten Abend, Gute Nacht. Und das gibt's aber erst später, nicht, dass er mir hier selig wegratzt. Wir hören zur Einstimmung erstmal eines seiner vielen Lieder, die er sonst noch so geschrieben hat. Es ist ein hübsches Duett und es heißt Sagt mir, o schönste Schäferin mein, für zwei Singstimmen und Klavier. Und hier hört ihr jetzt Elisabeth Schwarzkopf mit der Sopranstimme und Bariton singt Dietrich Fischer-Dieskau und am Klavier, da sitzt Gerald Moore.

hört MDR Twins Clara und wir lauschen gerade den Klängen von Johannes Brahms und seinem Liedchen »Sagt mir, o schönste Schäferin mein« und jetzt gucken wir doch mal, wer der Johannes so war. Er wurde am 7. Mai 1833 in Hamburg geboren und hat zeitlebens so ziemlich alle Kompositionsmöglichkeiten der damaligen Zeit genutzt. Also er hat für Orchester komponiert, für Klavier, für Ensembles, für die Orgel, den Chor und Gesang. Er war also ein sehr produktiver Komponist, doch bevor er soweit war, musste er erstmal viel lernen, klar. Zum Glück kam Brahms aus einer musikalischen Familie. Sein Papa spielte Kontrabass und Horn und verdiente damit den Lebensunterhalt. Er trat zum Beispiel in Tanzlokalen auf. Und später fand er dann eine Stelle im Orchester. Johannes Brahms Papa erkannte außerdem schnell, dass sein kleiner Johannes sehr talentiert war und deshalb bekam er mit 7 den ersten Klavierunterricht und sein Papa selbst brachte ihm die Geige bei. Und er nahm den kleinen Johannes auch mit, wenn er abends unterwegs war und so lernte Johannes auch schon von klein auf das Live-Spielen. 1843, also gerade mal mit 10, da trat er dann das erste Mal am Klavier in einem Konzert auf und wurde auch gleich als Wunderkind gefeiert. Ja, und danach bekam er dann einen richtig guten Lehrer, der hieß Eduard Marxen und war ein gefeierter Pianist. Der hat Johannes so richtig fit am Klavier gemacht und so konnte Johannes Brahms mit 14 Jahren sein erstes eigenes Konzert geben. Lief also alles super. Keine schwierige Kindheit, keine Umwege zur Musik, da kann man schon mal ein bisschen neidisch sein oder einfach seine Musik hören. Hier kommt jetzt jedenfalls ein Stück von ihm, das heute noch sehr bekannt und beliebt ist, der ungarische Tanz Nummer 5 in G-Moll. Der ist erst in den 1870ern entstanden, da war Brahms nicht mehr so jung, macht aber nichts. Das Stück geht auf jeden Fall richtig ab. Hier spielt es das Internationale Akademieorchester Schloss Hundesburg.

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1: Ja, da kann man schon mal ordentlich klatschen. Das war der ungarische Tanz Nummer 5 in G-Moll von Johannes Brahms. Um ihn geht es heute hier bei MDR Twins Clara. Er gilt als einer der bedeutendsten Komponisten in der Musikgeschichte und wir waren gerade dort angekommen, wo Johannes zarte 14 war. Er hatte sein erstes Konzert gespielt und nun ging es für ihn stetig voran. Wie das so ist, auch heute noch, ist es immer gut, wenn man viele Leute kennt, ne? Und das war auch für Johannes Brahms von Vorteil, denn er versuchte jetzt, sich mit anderen bekannten Komponisten seiner Zeit zu verknüpfen. Da gab es einige. Franz Liszt zum Beispiel war ein berühmter Zeitgenosse von Brahms. Über einige Verbindungen hinweg hat Johannes dem Franz dann einen Brief geschrieben und ihn auch besucht, denn Liszt war damals Hofkapellmeister in Weimar. Und Liszt hat ihm dann wiederum versprochen, ihn in einem Brief zu erwähnen, den er an den Musikverlag Breitkopf und Hertel geschrieben hat. Davon hat sich Brahms aber nicht viel erhofft. Zudem hat er sich auch mit Liszt nicht wirklich gut verstanden. Die beiden hatten künstlerisch sehr unterschiedliche Ansichten. Deshalb reiste Brahms dann aus Weimar auch wieder ab. Tja, und dann hat er zu seinem Freund, dem Geiger Josef Joachim, gesagt, ey Josef, nun führ mich doch mal hier in das künstlerische Leben ein, connecte mich doch mal mit den angesagten Leuten im Business, damit ich ein paar mehr Follower bekomme, so ungefähr würde man es vielleicht heute sagen. Und da hat Josef Joachim zu ihm gesagt, Mensch Johannes, besuch doch mal den Robert Schumann. Das ist ein gefragter und angesehener Komponist und Pianist, der wohnt in Düsseldorf. Und da hat Johannes dann wahrscheinlich sowas gesagt wie, ach naja, ich weiß nicht, meinst du wirklich? Und Josef hat gesagt, klar Mensch, Johannes, den Robert, den musst du einfach kennenlernen. Und ich meine, hey, den Namen Robert Schumann, den habt ihr bestimmt auch schon mal gehört. Er war so ziemlich der wichtigste Komponist der Hochromantik und auch seine Frau ist ganz berühmt, Clara Schumann. Johannes Brahms ist dann also tatsächlich nach Düsseldorf gefahren, um die Schumanns kennenzulernen und damit fing ein ganz neues Kapitel seines Lebens an, aber auch ein schwieriges. Deshalb atmen wir erst nochmal durch und bringen uns in Stimmung mit dem Poco Allegretto aus der Sinfonie Nummer 1, auch eine ganz bekannte Melodie. Hier spielt sie das Sinfonieorchester des Norddeutschen Rundfunks.

0: Das ist MDR Twins Clara mit Musik von Johannes Brahms, das Poco Allegretto aus der Sinfonie Nummer 1 von 1876. Vor der Musik waren wir gerade an einem ganz wichtigen Wendepunkt in Brahms Leben angekommen. Wir schreiben das Jahr 1853. Johannes Brahms ist gerade mal 20 Jahre alt und trifft auf Empfehlung seines Freundes das erste Mal auf Robert und Clara Schumann. Die beiden sind um einiges älter als er. Clara ist 14 Jahre älter, Robert 23 Jahre. Und doch ist es der Beginn einer ganz intensiven Freundschaft, die auch sehr viel mit gegenseitiger Bewunderung zu tun hatte. Robert Schumann hat bald nach der ersten Begegnung einen Artikel über Johannes Brahms in der neuen Zeitschrift für Musik geschrieben. Und da heißt es:
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0: Nicht schlecht, oder? Clara Schumann, die war auch ganz angetan und schrieb in ihr Tagebuch:
2: Dieser Monat brachte uns eine wunderbare Erscheinung in dem 20-jährigen Komponisten Brahms aus Hamburg. Das ist wieder einmal einer, der kommt wie eigens von Gott gesandt.
0: Robert Schumann war nicht nur von Brahms angetan, sondern er setzte sich auch dafür ein, dass seine Werke veröffentlicht wurden, also seine Komposition. Denn damit verdienen die Komponisten ja auch heute noch einen Teil ihres Lebensunterhalts. Aber die Stücke, die Brahms als junger Mann geschrieben hat, die waren sehr kompliziert. Und deshalb waren die Verlage sehr zögerlich, weil sie Angst hatten, dass sie kein anderer spielen kann. Die eingängigeren Melodien, die hat Brahms erst geschrieben, als er schon älter war. Bei den Schumanns schlug das Schicksal dann ziemlich arg zu. Robert Schumann kam 1854 in eine Nervenheilanstalt und Clara Schumann, die lebte mit 6 Kindern in Düsseldorf. Sie war zu der Zeit aber schon eine berühmte Pianistin und also auch viel unterwegs. Und Brahms, der lebte zeitweilig im gleichen Haus wie sie und passte auch auf die Kinder auf. Johannes und Clara, die wurden enge Freunde und schrieben sich viele Briefe. Und Johannes Brahms hat zum Beispiel auch in seinen Kompositionen Themen von Robert Schumann bearbeitet. Das könnte man vielleicht ein bisschen mit den heutigen Remixen vergleichen. Wenn sich ein Künstler einen bereits bestehenden Track schnappt und ihn dann remixt, wir hören mal einfach ein Beispiel von Brahms an, und zwar 16 Variationen in Fis-Moll über ein Thema von Robert Schumann.

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1: Ihr hört MDR Twins Clara mit Musik von Johannes Brahms, 16 Variationen in Fis-Moll über ein Thema von Robert Schumann. So klangen Remixe vor ca. 150 Jahren. Synthesizer gab es damals noch nicht, da wurde halt mit dem Klavier ein Lied eines anderen Komponisten neu vertont. Wir waren in den 1850er Jahren stehen geblieben. Der junge Johannes Brahms hatte sich also mit den beiden Komponisten Robert Schumann und Clara Schumann in Düsseldorf angefreundet. Das Paar war damals in einer sehr schwierigen Situation. Robert Schumann war 1854 in eine Nervenheilanstalt gekommen, wo Johannes ihn auch besucht hat. Er schrieb sich viele Briefe mit Clara Schumann und Clara sah ihren Mann nur noch ein einziges Mal und das war 2 Tage vor seinem Tod, 1856. Und nun rätselt man bis heute, ob Clara und Johannes vielleicht ein heimliches Liebespaar waren. Wir wissen es nicht wirklich. Es heißt immer wieder, dass Clara die große Liebe des Lebens von Johannes Brahms war, eine stille Liebe, aber bewiesen ist es nicht. Ich habe die Pianistin und Clara Schumann-Expertin Ragnar Schirmer dazu gefragt und wollte wissen, wie sie es sieht. War da mehr zwischen Johannes und Clara als nur Freundschaft?
2: Also das ist ein bis heute natürlich nicht endgültig beantwortetes Verhältnis, was die beiden miteinander hatten. Ich erzähle mal so ein paar Hintergrundinformationen, die auch dazu führen, dass uns das so wahnsinnig interessiert. In der Zeit, in der Robert in der Nervenheilanstalt war, da ist Johannes Brahms ganz viel bei Clara gewesen, hat sich auch um die Kinder gekümmert, obwohl er selber ja kaum älter war als die älteste Tochter Marie, hat sehr, sehr freundschaftlich auch oft ihre Reisen begleitet und die beiden haben ganz, ganz viel miteinander kommuniziert und ja, er ist auch dann in die Nervenheilanstalt, hat dann Clara berichtet, wie es Robert geht und so weiter. Er hat beide sehr verehrt. Clara hat dann darum gebeten, als Robert gestorben ist, dass Brahms alle Briefe von Clara vernichtet. Und sie wollte auch alle Briefe von Johannes Brahms vernichten. Und die haben sich getroffen auf der Rheinbrücke und wollten also alle ihre Briefe in den Rhein schmeißen. Johannes Brahms war ganz brav und hat das wirklich gemacht. Clara hat ein paar behalten. Und da gibt es eben heute noch die wildesten Spekulationen. Warum wollte sie, dass man diese Briefe vernichtet? Sie schreibt irgendwo, sie will dieses Gejammer nicht mehr lesen. Also unter Umständen haben die beiden da ganz viel geklagt, warum Robert jetzt so krank ist. Vielleicht haben sie aber auch das ein oder andere Mal sich Dinge geschrieben, die vielleicht ein bisschen über das Freundschaftliche hinausgehen. Und sie wollte dann nach Roberts Tod auf gar keinen Fall, dass das noch irgendwo existiert. Wir wissen es nicht. Dass die beiden jetzt wirklich ein Verhältnis gehabt haben, glauben die meisten Schumann-Forscher nicht mehr. Sie war bestimmt ihrem Mann treu. Man weiß zum Beispiel auch, dass Johannes ein bisschen verliebt war in Julie oder Julie, ich weiß nicht, ob man die Deutsch oder Französisch ausspricht, als die nämlich geheiratet hat, da war Brahms am Boden zerstört, also diese Julie. Vielleicht war er also doch eher befreundet mit der Mutter und scharf auf eine der Töchter. Aber sie hat einfach nach Roberts Tod erkannt, dass sie A, das Andenken von ihrem Mann nicht verändern will, indem sie sich mit einem anderen Mann verbindet. Und sie hat dann auch erkannt, dass der Witwenstatus ihr natürlich ganz viel Macht auch gegeben hat. Sie durfte dann alleine reisen, ohne dass es anrüchig war. Sie konnte alleine ihre Konzerte organisieren und den Haushalt führen und alles, ohne dass es anrüchig war, weil sie war die Witwe eines berühmten Mannes, selber eine berühmte Person. Und sie hätte, glaube ich, ganz viel verändert an diesem Status, wenn sie sich jetzt mit jemandem anders nochmal verheiratet hätte.
1: Fest steht, Clara Schumann hat nach dem Tod ihres Mannes nicht noch einmal geheiratet und Johannes Brahms zog 1857 nach Detmold, wo er einen Chor leitete und Klavierunterricht gab. Zudem komponierte er und er war auch kurzzeitig in eine andere Frau verliebt. Sie hieß Agathe von Siebold. Mit ihr hat er sich dann auch verlobt und konnte und wollte sie aber dann nicht heiraten. Clara Schumann, die war nicht so richtig begeistert, sondern ziemlich beleidigt, dass er sich so schnell neu verliebt hatte. Aber nun gut, dann hat es sich ja eh erledigt. Und das war's dann auch in Sachen heiße Liebesgeschichten. Brahms blieb den Rest seines Lebens unverheiratet und deshalb nimmt man an, dass er Clara Schumann vielleicht sein Leben lang geliebt hat. Puh, ganz schön viel Herzschmerz hier, oder? Ich würde sagen, wir hören mal ein bisschen Musik und zwar ein ganz berühmtes, aber auch trauriges Lied. Es waren 2 Königskinder, irgendwie passend zum Thema.

Es waren zwei Königskinder von Johannes Brahms, habt ihr gehört, hier bei MDR Twins, Clara. Johannes hatte sich also entschieden, Agathe von Siebold nicht zu heiraten. 1859 zog er dann zurück nach Hamburg. Noch nicht mal 30 Jahre alt war er damals, aber er blieb nicht lange, denn er kam nicht so voran, wie er es sich erhofft hatte. Denn er hatte zwei wichtige Posten in der Musikszene im Visier, wo er sich da zumindest einen davon erhofft hatte. Es klappte aber leider nicht und da war er erstmal ziemlich gekränkt. Dafür gab es dann aber 1862 in Wien großes Lob bei seinen Auftritten und 1863 dann auch ein gutes Jobangebot. Brahms wurde Chormeister der Wiener Singakademie. Friede, Freude, Eierkuchen? Nein. Denn nach nur einem Jahr warf er das Handtuch, weil ihm der Posten einfach zu viel war. Also gut, es ist ja nie zu spät, nochmal neu anzufangen. 1872 begann dann nochmal ein neues Kapitel im Leben von Johannes Brahms. Er zog nach Wien, da war er fast 40. Und dort in Wien, da blieb er dann auch bis zu seinem Tod und wohnte sogar immer im gleichen Haus, und zwar in der Karlsgasse 4. Er war zu der Zeit ein sehr erfolgreicher Pianist und nahm 1873 dann für 2 Jahre auch noch den Posten als Leiter des Wiener Singvereins an. Und auch darüber hinaus funzte es. Brahms hatte ja als junger Mann es nicht immer leicht mit den Verlegern gehabt. Viele wollten seine Musik nicht so recht veröffentlichen, weil sie als schwer spielbar galt. Nun aber in den 1870ern lief es wie geschmiert und plötzlich standen auch die Verleger von Brahms auf seiner Matte und wollten mehr Stücke zum Veröffentlichen. Mit anderen Worten, die Karriere brummte, es funzte, es lief für Johannes. Und so ging es dann auch weiter. Er ging auf Konzertreisen, komponierte, dirigierte seine Werke auch und bekam immer mehr Ehrungen. Sowas geht ja dann meist damit einher, wenn man berühmt wird. Zum Beispiel wurde Johannes Brahms Ehrendoktor an der Universität Breslau oder auch Hamburg ernannte ihn zum Ehrenbürger. Und zu seinem 60. Geburtstag ließ die Wiener Gesellschaft für Musikfreunde eine Brahms-Münze prägen. Wuhu! Wir hören mal noch ein Stück Musik, bevor wir uns dem letzten Kapitel im Leben von Johannes Brahms nähern, auch eines seiner berühmtesten Stücke, 16 Walzer Opus 39.

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1: Manche sagen sogar, er sei der legitime Nachfolger Ludwig van Beethovens. Die Rede ist von Johannes Brahms. Um ihn geht es heute hier bei MDR Twins Clara. Gerade haben wir 16 Walzer Opus 39 gehört, für Klavier zu 4 Händen, hier bearbeitet für Klavier zu 2 Händen. Und ich weiß nicht, wie es euch geht, wir haben ja nun schon ein paar Stücke von Brahms gehört. Ich finde, seine Musik wohnt immer etwas Liebliches inne, etwas leicht Verspieltes und vielleicht sogar Schnörkliges. Seine Musik knallt nie wuchtig rein, sie hat auch nichts, was nach Marsch und Militär klingt oder aber nach Größenwahn. Vielleicht, weil Brahms ein Mensch war, der scheinbar überhaupt keine Allüren oder ähnliches hatte. Klar, er war auch ein sensibler Mann und ein Künstler, der natürlich auch gekränkt war, wenn etwas nicht so lief, wie er es sich wünschte. Aber alles in allem ist er doch sehr in seinen Ruhm reingewachsen und am Boden geblieben. In seinen letzten Jahren war er ein einflussreicher Mann in der Musikwelt. Als Pianist, Dirigent und Komponist wurde er verehrt. Aber die Auszeichnungen bedeuteten ihm nicht allzu viel, lieber schrieb er eine schöne Melodie. Und als alter Mann, da sah er dann ein bisschen aus wie Karl Marx. Er hatte so einen langen Rauschebart und einen sehr klugen, aber auch milden Gesichtsausdruck. Wenn man Bilder von ihm als junger Mann sieht, ne, da guckt er ganz entschlossen und fast schon streng und sehr leidenschaftlich. Aber im höheren Alter, da sieht man, dass dann da auch eine gewisse Zufriedenheit über das, was er erreicht hatte, ist. Und am 3. April 1897, da starb Johannes Brahms in seiner Wohnung in Wien. Über die Todesursache gibt es unterschiedliche Infos. Heute geht man davon aus, dass er an Krebs gestorben ist. Er war damals 63 Jahre alt und wurde auch in Wien beigesetzt. Tja, 63 Jahre, so richtig alt ist er nicht geworden, aber gut, damals waren die Lebensbedingungen viel schwieriger als heute. Die medizinische Versorgung war schlechter und man muss auch bedenken, dass das Leben als Musiker echt anstrengend war. Ne? Es gab keine Flugzeuge oder ICEs, um mal eben schnell zum Auftritt in eine andere Stadt oder ein anderes Land zu düsen. Es gab keine soziale Absicherung und. Wenn man aber schaut, wie viel Musik Johannes Brahms uns hinterlassen hat, dann muss man schon sagen, Hut ab. Das sind locker an die 200 Werke, wenn man auch die mitzählt, die keine Opuszahl haben, da sind es dann schon allein über 120. Und nun hören wir noch das wohl berühmteste Lied von Johannes Brahms und jetzt dürft ihr von mir aus auch selig einschlummern, es ist das Wiegenlied. Er hat es für die Kinder von Robert und Clara Schumann geschrieben, damit sie abends besser einschlafen können. Er selbst hatte ja keine und da ist so viel Zärtlichkeit und Liebe drin, auch wenn wir keine persönlichen Briefe mehr haben. Brahms muss ein liebevoller und guter Typ gewesen sein.

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1: Eine Portion Glücksgefühle zum Mitnehmen gibt's jetzt von James Hype. Serotonin heißt der Song und spielt auf das Wohlfühlhormon an, also ein Stoff in unserem Körper, der uns ausgeglichen und gut gelaunt fühlen lässt. Der entsteht zum Beispiel durch Tageslicht, gutes Essen und Bewegung. Kein Wunder also, dass der britische DJ und Produzent einen Track abliefert, bei dem man am liebsten sofort mittanzen möchte. Perfekt, um den Kopf frei zu kriegen und jede Menge Energie loszuwerden.

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1: Nina Caroline lässt sich inspirieren. Over Again ist entstanden, nachdem die Berliner Sängerin mit ihren Freundinnen über Dates gesprochen hat. Und viele waren dabei ziemlich enttäuscht. Es geht darum, dass man sich oft zu viele Hoffnungen macht und dann doch merkt, war wohl nichts. Trotzdem ist ein richtig chilliges Lied draus geworden, zum Träumen, Entspannen und Sommertage genießen.
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1: Sahide macht sich zu ihrem Geburtstag einfach selbst ein Geschenk, und zwar einen neuen Song. Der heißt Sweet 16. Der Track hat einen coolen Dance-Pop-Beat, zu dem die Berlinerin locker rappt und jede Menge Party-Vibes versprüht. In Sweet 16 geht's um Geburtstag feiern, Blitzlichter, die ersten großen Freiheiten und das glitzernde Leben wie ein echtes It-Girl.

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1: Auch wenn das K in K-Pop für Korea steht, ist die Musik so beliebt, dass sich mittlerweile auch Künstlerinnen und Künstler aus anderen Ländern am Genre versuchen. Besonders erfolgreich damit sind Cat's Eye aus Los Angeles, die sich als Global Girl Group mit Mitgliedern aus den USA, Philippinen, der Schweiz und Südkorea bezeichnen. In ihrem neuen Song Animals geht es darum, mutig zu sein, Spaß zu haben und einfach man selbst zu bleiben. Manchmal darf man eben einfach alle Sorgen vergessen und das Leben feiern.

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1: Ihr wolltet das Beste, ihr kriegt das Beste, die heißeste Band der Welt, KISS. So klingt seit über 40 Jahren die Ansage der wohl berühmtesten und bekanntesten geschminkten Band der Welt. Angefangen hat bei KISS alles, wie so oft und wie bei vielen Bands, ganz, ganz klein. Der Lehrer Chaim Witz, der Taxifahrer Harvey Stanley, Schulabbrecher und LKW-Fahrer Paul Frehley und Peter Criscuola, der sich mit Gelegenheitsjobs durchschlug, trafen sich in New York City das erste Mal Anfang der 70er Jahre in einem Proberaum. Ein wenig holprig spielten die vier Songs der von ihnen so geliebten Beatles nach, bald jedoch auch eigene Stücke, die für damalige Verhältnisse schon recht hart waren.

0: Die vier wollten unbedingt als Band auffallen und so entschied man sich, nicht nur laute Musik zu machen, sondern auch noch gefährlich auszusehen. Da alle vier Comics mochten, wollten sie auf der Bühne wie Comicfiguren aus einem Horror-Cartoon aussehen. Sie wählten schwarz-weiße Farbe, schminkten sich als vier unterschiedliche Charaktere und natürlich, man wechselte auch die Namen. Kiss war geboren. Und aus den normalen Musikern wurden Bassist und Sänger Gene Simmons, Sänger und Gitarrist Paul Stanley, Schlagzeuger Peter Criss und Gitarrist Ace Frehley. Gene Simmons hat mal in einem Interview erzählt, dass übrigens das ewige Schminken der Haut sogar gut getan hat.
1: It's oil based.
2: It's grease. It's grease paint.
1: And you wind up washing your face more. And that's the best thing you can do for your skin.
0: Das ist eigentlich ganz leicht wieder abzubekommen, auf Ölbasis. Du wäschst im Prinzip dein Gesicht öfters. Das ist doch was Gutes, sagt Gene. Ab Mitte der 70er Jahre ging's für Kiss dann richtig los. Die Band war erst nur in Amerika bekannt, der Erfolg für die vier kam aber nach und nach auf der ganzen Welt. Nicht zuletzt deswegen, weil Gene Simmons auf der Bühne Feuer spuckte, Gitarrist Ace durch einen Trick Rauch aus seiner Gitarre qualmen ließ, die Band ein riesiges Logo mit hunderten von hell leuchtenden Glühbirnen über ihnen aufgehängt hatte und einfach ein Riesenspektakel auf der Bühne veranstalteten. Ende der 70er Jahre erreichten Kiss ihren vorläufigen Höhepunkt mit der erfolgreichen Disco-Hymne I Was Made For Loving You. Ein Song, der eigentlich gar nicht so typisch für die Hardrock-Band war, aber viel im Radio gespielt wurde. Danach gab es Streit in der Band. Zwei Mitglieder verließen die Truppe. In den 80er Jahren traten Kiss ohne Schlagzeuger Peter und Gitarrist Ace auf und auch ohne Make-up. Für viele Fans ein Schock, für die Band mal was anderes. Auf einmal sahen die ehemaligen Comic-Monster-Helden aus wie ganz normale Leute, eben eine normale Band. An die alten Erfolge konnte man damit nicht mehr anknüpfen. Darum entschieden sich Kiss in den 90er Jahren wiederum, wieder komplett mit ihren alten Bemalungen und mit großer Show, mit großem Tamtam auf Tour zu gehen. Natürlich alles nur für die Fans, zwinker, zwinker, wie sie oft im Interview behaupten.
3: And it's our way of again thanking the fans for supporting us from the beginning.
0: Wir müssen einfach immer wieder den Fans danken. Die haben uns von Beginn bis heute unterstützt. Wir machen diese Abschiedstour nur für die Fans. Die Sache mit der angeblichen Abschiedstour, ja, das war übrigens schon vor über 20 Jahren. Seitdem haben Kiss immer wieder neue Alben rausgebracht, reisen mit ihrer Musik zu viert um die Welt und sind ein gut gehendes Multimillionen-Dollar-Unternehmen geworden. Von den Originalmitgliedern sind heute allerdings nur noch Gitarrist und Sänger Paul Stanley und Bassist Gene Simmons dabei.
4: Und ihr letztes großes gemeinsames Konzert als Kiss hat die Band im Dezember 2023 im legendären Madison Square Garden in New York City gegeben.
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1: Bei Bunt läuft's gerade richtig gut. Er war schon auf einem riesigen Festival in den USA unterwegs und hat in Nord- und Südamerika aufgelegt. Jetzt kommt auch noch die offizielle Fußballhymne der deutschen Nationalmannschaft von ihm. Für den Song Nie allein hat er sich Unterstützung von Sänger JBS aus Ibbenbüren geholt. Mit seiner warmen Stimme passt er perfekt zu dem gefühlvollen Sound. Zusammen feiern sie Zusammenhalt, Community und Optimismus.
0: JBS

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1: Bad Chief liefert uns den Groove, hat aber auch eine spannende Botschaft. Im Song Monster geht es darum, genauer hinzuschauen und Menschen nicht nur nach dem ersten Eindruck zu beurteilen. Bad Chief erzählt von der Neugier auf das, was hinter einer Fassade steckt und von dem Wunsch, sein echtes Ich zu zeigen. Für das Musikvideo hat sich Bad Chief niemand geringeren als Maxton Hall-Star Harriet Herbig-Matten, aka Ruby Bell, an seine Seite geholt.

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1: Wenn Kygo in den Himmel kommt, erwartet ihn da eine riesige glitzernde Palme in Disco-Kugel-Optik. Das verrät uns das Coverbild seines neuen Songs Heaven on Your Mind. Gesungen wird der von Dan Timinski aus Amerika, dessen Stimme schon viele von älteren Dance-Hits kennen. Wenn du dich mal verloren fühlst, bin ich da und zeig dir den Weg, singt er. Und damit die Disco-Palme auch Sinn macht, gibt's dazu natürlich die typischen fluffigen Sommerbeats von Kygo.
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2: Das ist Schlager.
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2: Und das.
4: Atemlos durch die Nacht. Spür, was Leben mit uns macht.
2: Ein einfacher Refrain, den sofort jeder mitsingen kann, eine meist fröhliche Melodie und ein schöner Mensch, der den Song dann noch auf der Bühne singt. Das sind die wichtigsten Zutaten für echten Schlager.
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2: Helene Fischer ist so ein schöner Mensch, der Schlager singt. Ihr habt sie bestimmt schon mal im Fernsehen gesehen. Mittlerweile begeistern ihre Konzerte Millionen Menschen. Sie ist gleichzeitig Tänzerin, Akrobatin und Entertainerin. Mit Schlager ist Helene Fischer bekannt geworden, aber die Musik ist bei ihr längst nicht mehr nur das Wichtigste. Doch mal zurück zum Schlager. Wichtig für Schlager war schon immer, dass ihn viele Menschen kennen und hören. Denn so eine Regel des Schlagers: Wenn viele Menschen etwas gemeinsam gut finden und einfach mitsingen können, entstehen gute Gefühle und viel Musik wird verkauft. Die Konzerte der Schlagerstars sind voll. Davon profitierten Künstler wie Wolfgang Petri, die Flippers, Marianne Rosenberg und zahlreiche Künstlerinnen und Künstler, die die Musikindustrie vermarktete. Denn Schlager bringt auch immer gutes Geld ein. Schlager kann zum Partymachen anregen, aber das Thema Herzschmerz und Liebe sind auch immer wichtig, wie bei Michelle. Woran liegt es aber, dass viele Schlagersänger und Sängerinnen nur auf Deutsch singen? Das erklärt Vincent Groß, 22 Jahre alt und damit für die Schlagerwelt sehr jung. Früher war er YouTuber, jetzt Schlagerstar oder zumindest auf dem Weg dahin.
6: Also ich habe ja eigentlich auf YouTube angefangen mit englischen Coverversionen. Ich habe dann aber mal gemerkt, als ich doch einen deutschen Song probiert habe, dass wenn ich auf Deutsch singe, ist mir das viel näher, ehrlich gesagt.
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1: Manchmal braucht man gar keinen Urlaub, um sich wie im Sommer zu fühlen. Ein guter Song kann das auch schaffen. Genau so einen haben Benny Blanco, Selena Gomez und Becky G gemeinsam gemacht. Teo Vido bringt mit seinem fröhlichen Latin-Pop-Sound sofort gute Laune und macht richtig Lust auf Sonne, Eis und Tanzen. Der Song gibt uns außerdem ein Gefühl für Benny Blancos neues Album Hermoso.

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1: Wir fahren Zug mit Stella Lefty. In ihrem Song ist die US-amerikanische Singer-Songwriterin nämlich auf dem Weg nach Boston. Im echten Leben eher so mit dem ICE an die Spitze unserer ganz persönlichen Charts. Denn wenn wir diesen Sommer eines brauchen, dann sind es ihr entspannter Vibe, ihre rauchige Stimme und die gute Laune Country-Klänge. Boston fühlt sich an wie bei einer langsamen Dampflokfahrt durch Felder und Wälder, den Kopf aus dem Fenster zu stecken und die warme Sommerluft zu schnuppern.

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1: Kamrat setzt die rosa-rote Brille ab. Durch die gucken wir, wenn wir jemanden so richtig gern haben. Da fallen uns die ganzen kleinen Macken meist nicht auf. Kamrat will aber lieber alle Facetten seiner Lieblingsmenschen erleben und singt genau darüber in Love Sober. So wie wir es von dem Wuppertaler kennen, ist das wieder ein Refrain, der nicht mehr aus dem Kopf geht. Sagt nicht, ich hätte euch nicht gewarnt.
2: Hi Leute, hier ist Kamrat.

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1: Bella Kay ist gerade total gefragt. Die Singer-Songwriterin aus Texas ist erst 20 Jahre alt und schon richtig erfolgreich. Sie hat vor kurzem neue Songs veröffentlicht und darf sogar als Voract bei großen Stars wie Gracie Abrams und Noah Kahan auftreten. Ziemlich cool. In ihrem Song Stop geht es darum, auf sich selbst zu hören, Grenzen zu setzen und auch mal Stopp zu sagen.

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1: Gracie Abrams macht gute Laune mit tiefgründigen Themen in Look at My Life. In ihrem neuen Song singt die Amerikanerin darüber, wie wichtig es ist, auf sich selbst zu achten, wenn einem alles ein bisschen zu viel wird. Gracie zeigt damit, dass auch berühmte Menschen mal schwierige Phasen haben können. Und genau das macht ihre Songs für viele so besonders. Sie wirken ehrlich und erzählen Geschichten aus dem echten Leben. Den Song findet ihr auch auf ihrem neuen Album Daughter from Hell.

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1: Torschlusspanik. Genau, Sie haben richtig gehört. Nicht Torschusspanik, sondern Torschlusspanik mit einem L. Hier geht es nämlich nicht um Ballsport. Es wird nicht aufs Tor geschossen, sondern ein Tor wird geschlossen. Und zwar das Stadttor im Mittelalter. Das wurde abends zur Sperrstunde zugemacht. Und wer es nicht rechtzeitig hindurch schaffte, der musste draußen übernachten. Das war unangenehm und manchmal auch gefährlich. Da sahen die Leute lieber zu, dass sie rechtzeitig wieder zurückkamen. Und wenn einer etwas spät dran war, dann kam schon mal Torschlusspanik auf.
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1: Eine Sause machen, das heißt Party. Wer also eine Sause macht, ist angesäuselt und feiert, bis der Arzt kommt. Das Sprichwort ist übrigens eine Abwandlung der Redensart in Saus und Braus. Saus steht für Sausen und meint das Rauschen des Windes. Braus ist die Kurzform für Brausen des Meeres. Seit dem Mittelalter bezeichnet man damit feuchtfröhliche Gelage. So wurden Fressgelage zum Beispiel mit Saus und Schmaus beschrieben. Im 17. Jahrhundert entwickelte sich dann daraus der Reim in Saus und Braus leben. Aber da das ganz schön teuer ist, macht man eben mal nur eine nächtliche Sause, die dann aber mit epischen Ausmaßen.
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1: Olivia Rodrigo ist verknallt. Zumindest channelt sie dieses Gefühl in ihrem neuen Lied Stupid Song. Jemanden so richtig toll zu finden und nur noch an diese Person denken zu können. Diese Aufregung sollen wir mit ihr teilen, wenn wir den hören. Olivia hat uns im Interview erzählt, dass der Stupid Song entstand, als sie morgens bei Sonnenaufgang durch New York spaziert ist, weil sie nicht schlafen konnte. Wie cool klingt das bitte?

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1: Manche Songs klopfen an die Tür. R&B Ring My Bell klingelt einfach direkt Sturm. Der englische Rapper H hat sich einen legendären Disco-Hit geschnappt und daraus einen modernen Ohrwurm mit Rap-Update gezaubert. H ist 26 und kommt mal ausnahmsweise nicht aus London, sondern aus Manchester in Nordengland. Dass man dort auch ganz gut Mucke machen kann, beweist R&B. Der Beat geht sofort ins Ohr und der Refrain bleibt dort dann auch erstmal wohnen. Und ich wette, nach dem ersten Hören summt ihr ihn auch noch den restlichen Tag.

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1: Drei Kreuze machen. Wer froh ist, etwas überstanden zu haben, der macht umgangssprachlich drei Kreuze. Eigentlich kommen diese aber aus dem Katholischen. Wenn gläubige Katholiken unbeschadet aus einer unangenehmen Situation kommen, sprechen sie ein Dankgebet. Dabei bekreuzigen sie sich mit der offenen Hand erst an der Stirn, dann auf der linken Seite der Brust und dann auf der rechten. Damit sind sie also aus dem Schneider. Aber das ist eine andere Geschichte.
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1: Frühlingsrolle. Sie ist so sicher auf der Speisekarte des Asiaten wie das Amen in der Kirche. Frühlingsrollen werden traditionell zum chinesischen Neujahrsfest serviert, das den Frühling einleitet. Und genau daher kommt auch der Name. Frühlingsrollen sind mit frischem Gemüse gefüllt, das eigentlich erst im Frühling Saison hat. Frühlingszwiebeln zum Beispiel oder Sojasprossen. Außerdem symbolisieren sie die Seidenraupen, die zur Frühjahrszeit schlüpfen. Diese spielen also ebenfalls eine große Rolle.
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1: Semia macht sich bereit für den Sturm. Die Sängerin kommt ursprünglich aus Dortmund, lebt heute in Hannover und macht gefühlvollen Indie-Pop mit modernen Sounds. In Hurricane geht es um Menschen, die man eigentlich hinter sich lassen sollte, die einem aber trotzdem nicht aus dem Kopf gehen. Passend dazu baut sich der Song erstmal ruhiger auf, legt dann aber richtig stürmisch los. Der Track zeigt mal wieder, dass starke Gefühle ganz schön was aufwirbeln können.

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1: Jemand fragt Herrn Schmidt, waren Sie eigentlich länger in Wien oder in Hamburg? Herr Schmidt antwortet, ich war überall 1,81 Meter.
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1: Es gibt Tage, da möchte man sich am liebsten drinnen verstecken und dann wieder Tage, an denen man einfach raus will, um das Leben zu genießen. Für genau solche Momente haben wir jetzt Another Drink von Marshmello und der Sängerin Kelsea Ballerini. Hier treffen fröhliche Dancebeats auf Country-Musik aus den USA. Klingt erstmal ungewöhnlich, passt aber richtig gut zusammen. Kelsea Ballerini ist schon ein großer Star in der Country-Pop-Welt und sorgt mit ihrer Stimme für echtes Sommer. Feeling. Also schnappt euch euer Lieblingsgetränk und lehnt euch entspannt zurück.
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1: Das ist mir peinlich.
2: Ich habe einen Klassenkameraden und mit dem bin ich eigentlich ganz gut befreundet, aber manchmal sagt er so Sachen, die halt nicht okay sind und habe ich schon Fremdscham halt.
3: Manchmal finde ich die Politik sehr beschämend. Die behandeln sich ganz ehrlich auch manchmal echt wie Kleinkinder.
4: Wegen Klimawandel tut sich zurzeit auch nicht viel. Klar kann man das jetzt auch nicht in einem Jahr machen, aber ich finde das ziemlich peinlich für Europa allgemein, dass jetzt schon die Schüler demonstrieren müssen.
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0: Es war viel auf einmal, aber es waren auf jeden Fall viele gute dabei.
1: Ja. Na, hey, wie ich bin.
2: Normal? Normal? Kann jeder.
3: Das fing schon ganz früher an, so wenn die Jungs nicht mit mir spielen wollten im Kindergarten.

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1: Zwei Dummhausener stehen an der Haltestelle. Der eine Dummhausener fragt den anderen: Mit welchem Bus fährst du denn? Ich fahre mit der 1 und du? Der andere Dummhausener sagt: Ich fahre mit der 2. In dem Moment kam der Bus mit der Nummer 12. Da sagte der eine Dummhausener: Juhu, jetzt können wir zusammenfahren.
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1: Es gibt eine neue Stimme aus Großbritannien, die ihr unbedingt kennen solltet. Sie gehört Jack Dean. Geboren und aufgewachsen ist er in der malerischen Grafschaft Somerset im Südwesten Englands und hatte da viel Zeit an seinem Sound zu feilen. Anfangs noch durch Coverversionen und nach mit eigenen Melodie- und Textideen. Mittlerweile macht Jack Vollzeit Musik und das mit Partnerin, Freunden und Familie unter einen Hut zu kriegen, ist nicht immer ganz so easy. Deswegen bittet er seine Liebsten im Song Mercy, ein bisschen Nachsicht mit ihm zu haben.

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1: Was ist weiter weg? Der Mond oder Italien? Ist doch logisch, weil Italien kann ich ja nicht sehen und den Mond kann ich sehen, also ist Italien weiter weg.
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1: Bei Young Pep werden gerade alle Träume wahr. Der Leipziger Rapper ist schon seit Jahren Fan von Kid Capri aus Bremen und hat seine Musik oft gehört. Jetzt haben sie einfach einen gemeinsamen Song. Wie es dazu gekommen ist, erzählt Young Pep in Ganz oben. Kid Capri spricht darüber, dass es in der Musik manchmal sehr schnell geht und viel Druck entstehen kann. Und dass nicht immer alles echt wirkt.

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1: Das ärgert dich.
2: Ich find's doof, wenn wir jetzt eine Lernzielkontrolle schreiben und die eine Nummer, die haben wir nicht gelernt, dann ärgere ich mich halt.
3: Ich war mal 2 Tage nicht da, weil ich in Urlaub noch ein bisschen länger gemacht habe. Und da musste ich so viel nachholen und da saß ich manchmal noch bis 9:30 oder so.
2: Ich finde das blöd, wenn ich Hausaufgaben auf habe und die sind halt in Mathe zum Beispiel sehr schwer, dass ich die dann manchmal nicht hinkriege.
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1: Leonie und Marcus and Martinez wollen uns tanzen sehen. Die norwegischen Zwillingsbrüder sind mittlerweile richtig erwachsen geworden und bereit, das Nachtleben auf den Kopf zu stellen. Zusammen mit Leonie träumen sie in ihrem Song Moonlight davon, die ganze Nacht im Mondlicht durchzutanzen. Für das Coverfoto sind sie sogar auf ein Berliner Dach geklettert, mit einem riesigen Mond im Hintergrund. Aber ich sag's euch, die Sonne eignet sich auch ganz hervorragend als Disco-Kugel.
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1: Ich bin begeistert von Tennis. 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
1: Eine Portion Glücksgefühle zum Mitnehmen gibt's jetzt von James Hype. Serotonin heißt der Song und spielt auf das Wohlfühlhormon an, also ein Stoff in unserem Körper, der uns ausgeglichen und gut gelaunt fühlen lässt. Der entsteht zum Beispiel durch Tageslicht, gutes Essen und Bewegung. Kein Wunder also, dass der britische DJ und Produzent einen Track abliefert, bei dem man am liebsten sofort mittanzen möchte. Perfekt, um den Kopf frei zu kriegen und jede Menge Energie loszuwerden.

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1: Sag mal, Papi, warum hast du denn eigentlich Mutti geheiratet? Siehst du, Susanne, nicht einmal das Kind versteht es.
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1: Die nächste Dua Lipa kommt vielleicht aus Österreich und sie heißt Stella Maria. Diese Lady hat mit 10 Jahren schon die Musik für sich entdeckt. Das Singen hat ihr nämlich dabei geholfen, ihre Asthmaerkrankung zu bewältigen und ist ganz schnell zu ihrer großen Leidenschaft geworden. Mit mittlerweile 16 schreibt sie Songs über persönliche Erlebnisse und auch mal schwierige Gefühle und Erfahrungen. Trotzdem klingt ihr neuer Song Following You nach Wassereis, nach Tanzeinlagen unter der Discokugel und Freiheit.

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1: Zwei Skelette treffen sich. Das eine Skelett sagt, wollen wir Motorrad fahren? Gerne, ich hole nur noch schnell was. Dann fragt das andere Skelett, warum hast du denn den Grabstein mitgebracht? Na, wir brauchen doch einen Führerschein.
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1: Wow, Teddy Swims rennt gerade richtig durchs Leben. Seitdem er vor knapp einem Jahr diese riesige Complete Edition seines Albums I've Tried Everything But Therapy mit insgesamt 32 Songs, also über 1,5 Stunden Musik rausgebracht hat, war es ja eher ruhig um den amerikanischen Sänger. Aber dann kam sein absoluter Ohrwurm Mr. Know-It-All im April und jetzt will er die Songs natürlich mit uns feiern. Deshalb geht's auf Auftritte überall in Europa, gefolgt von der Nordamerika-Tour. Bis Weihnachten ist Teddy also erstmal beschäftigt, aber er lässt uns natürlich nicht ohne frischen Nachschub zurück.
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1: Benno feiert in seinem Song das Gefühl von Sommer. Mit viel Spaß und tollen Erinnerungen. Dabei denkt der Rapper aus Löhne nicht nur an Eisessen oder Ferien, sondern an einen ganz bestimmten Sommer aus der Vergangenheit. In Sommer 2018 geht es um Zeit mit Freundinnen und Freunden und all die schönen Momente zusammen. Solche Tage bleiben oft noch lange im Kopf, weil sie einfach richtig besonders waren. Ein Song, der zeigt, wie wichtig Freunde

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1: Ein herzliches Hallo und ja, herzlich willkommen zu der Sendung, in der ihr mit mir zusammen die Hintergründe des Pop-Business erkundet und viel gute Musik hört. Denn das haben wir uns hier bei den MDR Pop-Tweens ganz klar auf die Fahnen geschrieben. Und ich will hier beim Start gar nicht lange rumlabern. Diese Sendung, die steht so ein bisschen im Zeichen der Newcomer. Ja, das kann man wirklich so sagen, denn wir beschäftigen uns mit Youngblood, der eine super abgefreakte Stimme hat und der tatsächlich dafür sorgt, dass die gute alte E-Gitarre wieder richtig cool wird. Mehr zu Youngblood hier in dieser Sendung. Außerdem geht's nicht nur um Youngblood, sondern auch um Young Pep. Der macht ein bisschen andere Mucke. Das ist ein junger Rapper und Hip-Hopper aus Leipzig, also aus der Tweens-Zone. Stelle ich euch beide vor. Unterschiedlicher könnte die Musik kaum sein, die sie machen. Aber hey, dafür ist Pop-Tweens ja auch da, um euch verschiedene Mucke hier näher zu bringen. Und auch ein bisschen klar zu machen, es ist eigentlich alles cool. Es gibt überall coole Musik. So, und jetzt starten wir mit einem kleinen persönlichen Lieblingssong von mir, nämlich von Miley Cyrus. Let's Pretend It's Not the End of the World heißt das ganze Ding. Und es erinnert mich so ein bisschen an die 70er und 80er Jahre. Guck mal rein.

0: The Funeral heißt der Song, die Beerdigung, die ihr gerade gehört habt, hier bei den MDR Pop-Tweens mit Philipp. Und gesungen hat es ein Typ, den ich euch jetzt unbedingt mal näher vorstellen möchte, weil er das Beste aus der modernen Musikwelt und der alten Musikwelt, so muss man das wirklich sagen, vermischt. Die Rede ist von Youngblood aus England.
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0: So heißt der Typ. Youngblood geschrieben. J-U-N-G-B-L-U-D. Ja, wenn ihr das mal irgendwie nachgucken wollt. Youngblood, eigentlich heißt er Dominic Richard Harrison und wurde 1997 geboren. Und naja, Youngblood ist halt ein guter Künstlername. Jetzt mal ganz frei übersetzt, junges Blut. Mit 16 Jahren hat er gesagt, Schule, brauche ich nicht. Übertrieben gesagt, und ist nach London gezogen, um seine Musikkarriere zu beginnen.

0: Ja, und so eine Karriere als Sänger und Entertainer, das war, hat er mal in einem Interview mit dem amerikanischen Fernsehsender CBS erzählt. Das war für ihn so ein bisschen die einzige Möglichkeit, was er aus seinem Leben machen wollte, denn er war schon als Kind eher aufmüpfig unterwegs. Als ich noch ein Kind in der Schule war, da haben mich die Leute entweder wirklich geliebt oder als wirkliches Problem empfunden. Das ist halt so, wenn du ein Kind bist mit vielen Meinungen und irgendwie nie richtig ruhig sein kannst. Meine Theaterlehrerin mochte mich, aber es gab auch viele, denen ich wirklich auf den Geist gegangen bin. Eben weil ich immer so ein Theater gemacht habe. Und ab 2017, da wurde es dann auch richtig was mit der Karriere. Er wurde immer bekannter und hey, bei so einer Stimme hier. Da konnten dann auch wichtige Plattenfirmen nicht Nein sagen. Die Einflüsse, die er hat, die stehen so ein bisschen für die alte Musikwelt. Er findet nämlich The Beatles gut, Bob Dylan, Green Day oder auch die Arctic Monkeys. Alles Bands, die wir euch hier in den MDR Pop-Tweens schon mal vorgestellt haben. Sozusagen Legenden. Und Youngblood, der nimmt sich das Beste davon raus, um seine eigene Musik zu machen. Wichtig bei der sogenannten Message von Youngblood ist, also das, was er in seinen Liedtexten rüberbringt, dass er findet, dass jeder Mensch so sein kann, wie er oder sie möchte. Zum Beispiel, dass Männer auch Männer lieben oder Frauen mit Frauen verheiratet und zusammen sein können. Oder zum Beispiel, dass ein Mann, der sich als Frau fühlt, das auch so ausleben kann und andersrum. Ja, und um dieses mit sich selbst zufrieden sein, aber auch gleichzeitig andere so zu respektieren, wie sie sind, darum geht's ganz viel bei Youngblood. Was ich noch extrem cool an ihm finde, er hat es tatsächlich geschafft, dass viele seiner Fans Bock haben, Gitarre zu spielen. Er arbeitet mit einer großen amerikanischen Gitarrenfirma zusammen und hat da sein eigenes Signature-Modell, also eine Gitarre, die nur auf ihn zugeschnitten ist und die in den Geschäften verkauft wird. Und eben diese Gitarre verschenkt er manchmal auf Konzerten, wenn er Bock hat. Es könnte also sein, dass er bei einem Youngblood-Konzert steht und eine schicke weiße E-Gitarre geschenkt bekommt. Wow.
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2: Okay, Tanz, habt ihr gerade gehört. Hier bei den MDR Pop Tweets von Aaron. Und mit genau diesem Typi wollen wir uns jetzt mal ein bisschen näher beschäftigen. Ihr kennt Aaron bestimmt aus der Tweens-Playlist, vielleicht kennt ihr ihn ja sogar von einem der Live-Konzerte von Zartmann. Die beiden sind nämlich ganz dicke Bros. Aaron sitzt bei Zartis Konzerten auch als Drummer mit auf der Bühne. Außerdem hat er viele seiner Songs mitgeschrieben, natürlich auch den hier. Ja, den kennen wir. Und Musik macht Aaron schon sehr, sehr, sehr lange. Als Teenager hat er mit seinen Brüdern die Boyband 3A gegründet. Die waren sogar so erfolgreich, dass sie für Selena Gomez mal im Vorprogramm gespielt haben. Ihr merkt also, Aaron hat es musikalisch ziemlich drauf und wir haben ihn getroffen und wollten für euch wissen, welche Musik in Aarons Leben eine große Rolle spielt.
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3: Ich bin Aaron, Musiker und Produzent.
4: Was ist dein aktueller Lieblingssong?
3: Mein aktueller, ich finde, das ist eine so gemeine Frage, weil das ändert sich gefühlt daily. Mir fällt als erstes Talk Down von Dijon ein. Viele kennen ihn jetzt vielleicht auch vom Justin Bieber Album. Er produziert auch ganz viel so und macht halt einfach so einen ganz krassen neuen Sound, so sehr verspielt, so kaum so Strophe, Refrain, Strophe, Aufbau, sondern so ganz weird immer und irgendwie einfach mal was ganz Frisches, Neues.
4: Welche Band oder welchen Artist würdest du als Vorbild bezeichnen?
3: Red Hot Chili Peppers auf jeden Fall. Sehr lange Vorbild für mich. Dann natürlich sowas wie Beatles oder so, die Klassiker, die für jeden Vorbild sind. Jack Garrett fand ich auch sehr nischig, aber Jack Garrett fand ich eine Zeit lang richtig krass, auch von Produktionen her und so, fand ich das immer sehr krass, was er gemacht hat. Gerade halt auch viel Dijon und Maggie und diese ganze Wave, die so ein bisschen hier gerade rüber schwappt.
4: Welcher Song heitert dich an miesen Tagen auf?
3: It's Plenty von Burna Boy. Das ist mein Go-To-Gute-Laune-Song. Es ist gerade mein Wecker-Song.

0: Ich sollte damit aufhören, dass es mein Wecker-Song ist, weil das macht es vielleicht ein bisschen kaputt. Super geiler Song.
1: Welcher Song lief zuletzt bei dir auf Dauerschleife?
0: Dann würde ich Daisy von Justin Bieber nehmen, ja. Einfach echt auch wegen dem Gitarrensound, diesem Riff.
1: Zu welchem Track tanzt du am liebsten durch die Bude?
0: Ich sag jetzt mal Dance with Somebody. Moment, Dio. I'm falling.

0: Der geht wirklich immer, auch wenn man so irgendwie so in einem random Club oder Bar irgendwo um 2:30 Uhr nachts ist und dieser Song kommt, dann ist immer direkt Alarm.
1: Wenn du dir jetzt ein Lied wünschen könntest, welches wäre das und warum?
0: Messy von Lola Young. Keine Ahnung, ist ein geiler Song. Finden, glaube ich, viele Leute toll. Und ich finde es auch sehr toll. Und ich finde sie auch als Künstlerin irgendwie cool. Und ich habe auch irgendwie wenig Frauen genannt bis jetzt, finde ich. Deswegen Lola Young.
2: Man merkt's, der Mann hat einfach Ahnung von Musik. Und wir wollen Aaron jetzt natürlich hier auch seinen Wunsch erfüllen. Und deswegen hört ihr den großartigen Song I'm Too Messy. Messy von der britischen Sängerin Lola Young. Jetzt!

0: Ganz schön viele Musiklegenden in einem Song haben wir gerade gehört. Another Part of Me von Snoop Dogg und Dr. Dre, zwei der wichtigsten Musiker der US-Rap-Geschichte. Diese markante Gitarre in dem Song, die haben Snoop und Dre aber von einer anderen Pop-Legende gesampelt, also sich quasi geliehen, nämlich von der Band The Police. Und um diese sehr wegweisende Band soll es jetzt hier gehen. Ja, mit der viel zitierten Pop-Polizei haben The Police eigentlich gar nichts zu tun. Aber The Police gehören wahrscheinlich zu den ganz wenigen Bands, die es geschafft haben, in sehr kurzer Zeit sehr großen Einfluss auf die Popmusik zu nehmen. Das liegt vor allem daran, dass sich in der englischen Band drei absolut geniale Musiker zusammengetan haben. Allen voran der heute noch super erfolgreiche Sting. Mein Kollege Ramon stellt euch die Poplegende The Police vor und nimmt euch dafür mal mit auf eine kleine Zeitreise nach London in die Zeit der späten 70er Jahre.
1: London, Mitte, Ende der 1970er Jahre. In der britischen Hauptstadt ist der Punk los. Diese neue Musikrichtung entstand als Ausdruck der Rebellion. Der Sound war rau, dreckig und vor allem schnell. Gleichzeitig schwappte aus der Karibik ein weiterer, ganz neuer Musikstil nach England, der Reggae. Eigentlich das krasse Gegenteil von Punk, denn Reggae war vor allem entspannt. Und in London kamen nun, konkret im Jahr 1977, ein paar Musiker zusammen, die beides toll fanden, Punk und Reggae. Anfangs noch zu viert bildete sich schnell ein Trio heraus, das sich The Police, die Polizei, nannte. Gordon Sumner, von allen nur Sting genannt, am Bass und Gesang, Andy Summers an der Gitarre und der aus den USA stammende Schlagzeuger Stuart Copeland. Ein Jahr später nahmen The Police ihre erste Single Roxanne auf. Allerdings interessierte sich am Anfang niemand für den neuen Sound von The Police. Erst nachdem die drei fantastischen Musiker eine Zeit lang auf Tour waren, sprach sich der aufregende Mix aus Punk, Reggae und Pop, den man damals New Wave nannte, herum. Besonders der Reggae-Einfluss mit dem sogenannten Offbeat, also der verschobenen Taktbetonung, machte den Sound von The Police in den Anfangsjahren aus. Wie es zu dem Reggae-Einfluss kam, dazu sagte Gitarrist Andy Summers mal in einem Interview:
2: Wenn du eine bestimmte Musik, wie zum Beispiel Reggae, toll findest, dann versuchst du einfach, das in deine eigene Musik einfließen zu lassen. Aber wenn du krampfhaft versuchst, etwas zu kopieren, dann erreichst du damit gar nichts. 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
1: nowhere in the end. The Police erreichten ziemlich schnell so ziemlich alles. Nachdem Roxanne spät, aber umso heftiger einschlug, schob die Band in kurzer Folge zwei Alben hinterher, Outlandos d'Amour und Regatta de Blanc. Dabei landeten The Police zeitlose Hits wie So Lonely oder das erneut sehr reggae-lastige Message in a Bottle. Message in a Bottle. Die drei Musiker waren um das Jahr 1980 herum auf dem Höhepunkt ihres Erfolgs, gerieten dabei aber auch in das gefährliche Hamsterrad des Popgeschäfts. Studio, Welttournee, Studio, Welttournee. Spätestens als die Ehen von Sänger Sting und Gitarrist Andy Summers im Jahr 1981 in die Brüche gingen, merkten die drei, dass es so nicht weitergehen konnte. The Police machten eine, wenn auch kurze Pause, aber schon damals wurde klar, diese drei Musiker bildeten zwar eine fantastische Band, waren sich aber nicht immer bei allem einig. Vor allem was den Sound der Band angeht. Spätestens auf ihrem vierten 1981 erschienenen Album Ghost in the Machine wurde klar, von den drei großen Egos hatte sich Sting durchgesetzt. Statt New Wave, Punk und Reggae herrschten auf den späten Songs und Alben von The Police vor allem sanftere, elektronischere Klänge. Als 1983 dann ihr fünftes und letztes Album Synchronicity erschien, war endgültig klar, Sting hat das Sagen bei The Police. Aber weil die Band auch mit dem neuen Sound großen Erfolg hatte, vor allem der Song Every Breath You Take wurde ein Riesenhit, machten Andy und Stuart trotz Bauchschmerzen weiter. Bis es dann nach dem Ende einer sehr langen, aber sehr erfolgreichen Welttournee zum großen Krach kam. Vor allem zwischen Sting und Drummer Stuart Copeland, wie der sich in einem Interview erinnert. From that high
2: vantage point. Aus der damaligen Perspektive war allen klar, was kommen musste. Sting wollte es vor allem als Schauspieler zu etwas bringen, Andy wollte als Gitarrist Großes erreichen und ich wollte Filmmusik machen. Diese Arroganz, gepaart mit der Tatsache, dass die Band The Police zu einem goldenen Käfig geworden war, führte am Ende dazu, dass dieser Käfig zerstört werden musste. Meltdown the golden cage.
1: Und so machten die drei am Ende alles richtig. The Police lösten sich auf dem Höhepunkt ihres Erfolges 1984 auf. Sting versuchte es tatsächlich als Schauspieler, wurde am Ende aber doch vor allem als Solomusiker super erfolgreich. Stewart komponierte erfolgreich Filmmusik und Andy experimentierte weiter an der Gitarre herum. Erst 2007, über 20 Jahre nach dem Ende, standen The Police wieder zu dritt auf der Bühne, gefeiert als Legende des Pop.
0: Ja, immer wieder super interessant, wie es kommt, dass sich Bands, obwohl sie gemeinsam super erfolgreich sind, dann doch so heftig streiten, dass die Band aufgelöst wird. Bei The Police hat das frühe Ende sicherlich aber auch dazu geführt, dass sie heute den Status einer Pop-Legende zu Recht genießen. Ihre Songs sind sowieso zeitlos und laufen heute noch überall. So wie ihr vielleicht größter Hit aus dem Jahr 1978. Das sind The Police mit Roxanne hier bei den

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1: Ja, und heute stellen wir euch mal einen richtigen, im wahrsten Sinne des Wortes, Newcomer vor. Er geht noch zur Schule. Ach, wisst ihr was? Am besten, er stellt sich mal selbst vor. Leg los.
2: Was geht, Leute? Ich bin Young Pep, komme aus Leipzig und mache Musik.

0: coole Sache. Neulich hat er schon ein komplettes Konzert ausverkauft in Leipzig. Und jetzt wollen wir ihm natürlich hier ein bisschen auf den Zahn fühlen. Wie ging es denn bei dir mit der Musik überhaupt los?
1: Tatsächlich machen beide meine Eltern auch Musik. Mein Vater rappt, meine Mutter ist Opernsängerin. Deswegen war der Schritt dann zur eigenen Musik nie weit.
0: Ja, und ich habe dich zufällig mal gesehen. Und zwar, ich glaube, das war 2023 im Heizhaus in Leipzig, so ein Skaterhalle, da hast du auf so einem Festival gespielt, so einem kleinen. Seitdem ist aber viel passiert. Aber wie ging es denn überhaupt los? Warum hast du eigentlich deine ersten Sachen veröffentlicht? Wie lief das ab? Man macht ja nicht einfach so mal Musik.
1: Also es war so, dass mein Vater mich einfach mit zu einem Freund genommen hat, der ein Studio zu Hause hat. Und dann dachten wir uns, ey, lass einfach mal einen Song aufnehmen. Es klang richtig cool, es hat Spaß gemacht. Und dann waren wir so, ja, ey, warum nicht veröffentlichen? Dann ging es relativ schnell alles.
0: Ja, das ist eine krasse Story und es geht wirklich, wirklich ab mit dir. Was sind denn so deine Vorbilder im Hip-Hop- und Rap-Bereich?
1: Also als Kind habe ich sehr, sehr gerne Sido immer gehört.
2: In einem schwarzen Fotoalbum mit einem silbernen Knopf bewahre ich alle diese Bilder im Kopf. Ich weiß noch, damals als ich jung und wild war im Block.
1: Und jetzt höre ich auch sehr, sehr gerne zum Beispiel Yasin, Schmidt, Kid Capri und Ikime feiere ich auch sehr.
0: So, und mal Hand aufs Herz, Young Pep. Du bist in der Schule, aber gleichzeitig auch ein kleiner Rap-Durchstarter. Verbringst viel Zeit auch mal auf der Bühne. Wie sieht denn das mit der Schule aus? So, wie ist denn das vereinbar? Mit Noten und sowas?
1: Eigentlich läuft das mit Musik und Schule gleichzeitig ganz gut. Mittlerweile muss ich ab und zu freigestellt werden, aber das finde ich nicht so schlimm.
0: Ja, das kann ich mir vorstellen, dass du das nicht so schlimm findest. Aber hey, wenn es läuft, alles gut. Wir reden gleich noch weiter mit Young Pep. Heute sozusagen Newcomer-Gast bei uns bei MDR Pop Tweens. Jetzt geht erstmal ein Song hier los, der mir absolut nicht aus dem Kopf geht. Super Ding, Superstar. Und danach quatschen wir gleich weiter mit Young Pep aus Leipzig.

0: vom Durchstarter Young Pep aus Leipzig war das. Hier bei den MDR Pop Tweens und diesem Young Pep, der noch zur Schule geht und schon ein richtiger Rap-Durchstarter ist, dem haben wir mal auf den Zahn gefühlt.
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0: So, wir haben ja nun schon eben geklärt, wie du zur Musik gekommen bist und dass es eigentlich immer überhaupt kein Problem war, so Musik aufzunehmen. Deine Eltern haben dich unterstützt. Wie ist denn das jetzt momentan? Du bist viel auf Konzerten, bist ganz viel im Musikbusiness unterwegs. Unterstützen deine Eltern dich weiterhin dabei?
2: Also die Unterstützung von meinen Eltern habe ich komplett. Die feiern das sehr, machen ja beide selber auch Musik. Das heißt, sie wissen, was es bedeutet und dafür bin ich auch sehr, sehr dankbar.
0: Ja, du singst und rappst ja komplett auf Deutsch. Worum geht's denn eigentlich so in deinen Texten? Was ist dir da wichtig?
2: Momentan geht es in meinen Texten viel um das Erwachsenwerden, weil es einfach ein Thema ist, welches mich sehr beschäftigt, weil ich gerade erwachsen werde. Und daraus ziehe ich gerade einfach sehr viel Inspiration.
0: Ganz viele Acts, die ja wirklich durchstarten und so aus unseren Breiten hier kommen, aus der Tweens-Zone, die gehen ja ganz schnell in noch größere Städte. Hamburg, Frankfurt, Berlin. Berlin ist natürlich eine super Musikerstadt. Was verbindest denn du mit Leipzig? Und willst du weggehen jetzt, wo du ein bisschen bekannter bist und auch im Radio gespielt wirst?
2: Also Leipzig ist meine Heimatstadt. Ich bin dort groß geworden. Ich bin dort aufgewachsen, habe alles dort erlebt. Ich liebe Leipzig komplett. Ich kann mir schwer vorstellen, irgendwann woanders zu wohnen.
0: Die große Frage ist natürlich, was passiert in nächster Zeit noch so mit Young Pep? Wo geht die Reise für dich hin? Wo soll die Reise für dich hingehen?
2: Ich glaube, ich möchte einfach so viel erleben, wie es nur geht, weil jetzt schon genieße ich alles, was passiert, bin übertrieben dankbar. Ich muss mich oft selber zwicken, um zu realisieren, was überhaupt passiert. Und mein Traum ist es einfach, dass es klappt, dass ich mit der Musik erfolgreich werde, dass ich Leute damit berühren kann und einfach weiterhin Spaß habe und natürlich irgendwann eine eigene Tour spiele, Album bringe und dass die Young Pep-Reise nie zu Ende geht und noch ganz viel passiert.
0: Dann drücken wir dir ganz dick die Daumen, dass es weiter aufwärts geht, so wie es die letzten Monate aufwärts mit dir gegangen ist. Wir hören nochmal rein bei den Pop Tweens. Das ist Young Pep aus Leipzig mit Kopfkino, auch ein super Song.
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0: Guido von Young Pep aus Leipzig. Ihr hört die MDR Pop Tweens mit Philipp hier. Und mir bleibt es nur noch Tschüss zu sagen, bis zum nächsten Mal. Und es hat wieder totalen Spaß gemacht. Ich hoffe, ihr hattet auch Spaß bei dieser Stunde. Jetzt gibt es noch einen kleinen Lieblingssong von mir, von einer schwedischen Band namens The Hives. Die haben ein aktuelles Album, das heißt The Hives Forever, Forever The Hives. Also die Hives für immer die Hives. die Hives machen einen Sound, der nennt sich Garagenrock oder Garage Rock. Das liegt daran, dass früher solche Bands in Garagen geprobt haben. Ne? Man hatte nicht viel Kohle, konnte sich keinen richtigen Proberaum leisten. Da wurden halt die Verstärker in eine Garage geschoben und dann wackelten da die Wände. Das ist jetzt auch schon ein paar Jährchen her. Die Hives haben irgendwie überlebt und gehen immer noch auf gut verkaufte Touren und sind in der Rockszene immer noch eine feste Größe, wenn auch ein bisschen älter geworden. Enough is enough. Genug ist genug. The Hives. Und damit sage ich Tschüss, bis zum nächsten Mal hier bei den Pop-Tweens.
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1: Auch wenn das K in K-Pop für Korea steht, ist die Musik so beliebt, dass sich mittlerweile auch Künstlerinnen und Künstler aus anderen Ländern am Genre versuchen. Besonders erfolgreich damit sind Cat's Eye aus Los Angeles, die sich als Global Girl Group mit Mitgliedern aus den USA, Philippinen, der Schweiz und Südkorea bezeichnen. In ihrem neuen Song Animals geht es darum, mutig zu sein, Spaß zu haben und einfach man selbst zu bleiben. Manchmal darf man eben einfach alle Sorgen vergessen und das Leben feiern.

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1: Robin Schulz feiert die besseren Zeiten. Zusammen mit der griechisch-amerikanischen Sängerin Barbs hat sich Robin an einen Song über Höhen und Tiefen im Leben gemacht. Es gibt halt immer mal Zeiten, die sind stressig oder man hat Streit, aber umso schöner sind die Zeiten, in denen eigentlich nur noch ein Wassereis in unseren Händen fehlt und dann wäre die Welt perfekt. Und genau die feiern wir mit Better Times und fetten Beats, zu denen wir gemeinsam tanzen können.
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1: Kamrat setzt die rosa-rote Brille ab. Durch die gucken wir, wenn wir jemanden so richtig gern haben. Da fallen uns die ganzen kleinen Macken meist nicht auf. Kamrat will aber lieber alle Facetten seiner Lieblingsmenschen erleben und singt genau darüber in Love Sober. So wie wir es von dem Wuppertaler kennen, ist das wieder ein Refrain, der nicht mehr aus dem Kopf geht. 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
2: Jetzt kommt Musik aus Australien mit einer starken Botschaft. G-Flip erzählt in Bad on Fire eine ganz persönliche Geschichte aus der eigenen Vergangenheit. Es geht um die Schulzeit, in der es oft nicht leicht war, einfach so zu sein, wie man wirklich ist. Im Song geht es um Angst, aber auch darum, den Mut zu finden, zu sich selbst zu stehen. Bad on Fire steht dafür, alles rauszulassen und sich nicht mehr zu verstecken.
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1: Eine Portion Glücksgefühle zum Mitnehmen gibt's jetzt von James Hype. Serotonin heißt der Song und spielt auf das Wohlfühlhormon an, also ein Stoff in unserem Körper, der uns ausgeglichen und gut gelaunt fühlen lässt. Der entsteht zum Beispiel durch Tageslicht, gutes Essen und Bewegung. Kein Wunder also, dass der britische DJ und Produzent einen Track abliefert, bei dem man am liebsten sofort mittanzen möchte. Perfekt, um den Kopf freizukriegen und jede Menge Energie loszuwerden.

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1: Sahide macht sich zu ihrem Geburtstag einfach selbst ein Geschenk, und zwar einen neuen Song. Der heißt Sweet 16. Der Track hat einen coolen Dance-Pop-Beat, zu dem die Berlinerin locker rappt und jede Menge Party-Vibes versprüht. In Sweet 16 geht's um Geburtstag feiern, Blitzlichter, die ersten großen Freiheiten und das glitzernde Leben wie ein echtes It-Girl.

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1: Manchmal braucht man gar keinen Urlaub, um sich wie im Sommer zu fühlen. Ein guter Song kann das auch schaffen. Genau so einen haben Benny Blanco, Selena Gomez und Becky G gemeinsam gemacht. Teo Vido bringt mit seinem fröhlichen Latin-Pop-Sound sofort gute Laune und macht richtig Lust auf Sonne, Eis und Tanzen. Der Song gibt uns außerdem ein Gefühl für Benny Blancos neues Album Hermoso.

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1: Bad Chief liefert uns den Groove, hat aber auch eine spannende Botschaft. Im Song Monster geht es darum, genauer hinzuschauen und Menschen nicht nur nach dem ersten Eindruck zu beurteilen. Bad Chief erzählt von der Neugier auf das, was hinter einer Fassade steckt und von dem Wunsch, sein echtes Ich zu zeigen. Für das Musikvideo hat sich Bad Chief niemand geringeren als Maxton Hall-Star Harriet Herbig-Matten, aka Ruby Bell, an seine Seite geholt.

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1: Bad Moms J geht wieder auf Tour und bringt ihr neues Album Haus im Meer mit. Darauf ist auch ihr Song OMG. In dem Lied rappt sie mit viel Energie darüber, an sich selbst zu glauben und das Leben zu genießen. Die Rapperin zeigt damit, dass man nach einer Pause mit frischem Mut und neuen Ideen richtig durchstarten kann.

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1: Nina Caroline lässt sich inspirieren. Over Again ist entstanden, nachdem die Berliner Sängerin mit ihren Freundinnen über Dates gesprochen hat. Und viele waren dabei ziemlich enttäuscht. Es geht darum, dass man sich oft zu viele Hoffnungen macht und dann doch merkt, war wohl nichts. Trotzdem ist ein richtig chilliges Lied draus geworden zum Träumen, Entspannen und Sommertage genießen.
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1: Santa würde die Kinderradionacht am liebsten jeden Tag feiern. Nachts wach bleiben, Abenteuer erleben und von den besten Freundinnen und Freunden träumen. Das wäre genau ihr Ding. Davon singt sie auch in BFFI, Beste Freunde für immer, ihrem Lied zur ARD Kinderradionacht 2026. Die hört ihr am 27. November im Radio und in der ARD Sounds unter dem tollen Motto Unzertrennlich, die ARD Kinderradionacht feiert die Freundschaft.

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1: Gracie Abrams macht gute Laune mit tiefgründigen Themen in Look at My Life. In ihrem neuen Song singt die Amerikanerin darüber, wie wichtig es ist, auf sich selbst zu achten, wenn einem alles ein bisschen zu viel wird. Gracie zeigt damit, dass auch berühmte Menschen mal schwierige Phasen haben können. Und genau das macht ihre Songs für viele so besonders. Sie wirken ehrlich und erzählen Geschichten aus dem echten Leben. Den Song findet ihr auch auf ihrem neuen Album Daughter from Hell.

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1: Sahide macht sich zu ihrem Geburtstag einfach selbst ein Geschenk, und zwar einen neuen Song. Der heißt Sweet 16. Der Track hat einen coolen Dance-Pop-Beat, zu dem die Berlinerin locker rappt und jede Menge Party-Vibes versprüht. In Sweet 16 geht's um Geburtstag feiern, Blitzlichter, die ersten großen Freiheiten und das glitzernde Leben wie ein echtes It-Girl.

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1: Leonie und Marcus and Martinez wollen uns tanzen sehen. Die norwegischen Zwillingsbrüder sind mittlerweile richtig erwachsen geworden und bereit, das Nachtleben auf den Kopf zu stellen. Zusammen mit Leonie träumen sie in ihrem Song Moonlight davon, die ganze Nacht im Mondlicht durchzutanzen. Für das Coverfoto sind sie sogar auf ein Berliner Dach geklettert, mit einem riesigen Mond im Hintergrund. Aber ich sag's euch, die Sonne eignet sich auch ganz hervorragend als Disco-Kugel.
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1: Es gibt Tage, da möchte man sich am liebsten drinnen verstecken und dann wieder Tage, an denen man einfach raus will, um das Leben zu genießen. Für genau solche Momente haben wir jetzt Another Drink von Marshmello und der Sängerin Kelsea Ballerini. Hier treffen fröhliche Dancebeats auf Country-Musik aus den USA. Klingt erstmal ungewöhnlich, passt aber richtig gut zusammen. Kelsea Ballerini ist schon ein großer Star in der Country-Pop-Welt und sorgt mit ihrer Stimme für echtes Sommer. Feeling. Also schnappt euch euer Lieblingsgetränk und lehnt euch entspannt zurück.
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1: Eine Portion Glücksgefühle zum Mitnehmen gibt's jetzt von James Hype. Serotonin heißt der Song und spielt auf das Wohlfühlhormon an, also ein Stoff in unserem Körper, der uns ausgeglichen und gut gelaunt fühlen lässt. Der entsteht zum Beispiel durch Tageslicht, gutes Essen und Bewegung. Kein Wunder also, dass der britische DJ und Produzent einen Track abliefert, bei dem man am liebsten sofort mittanzen möchte. Perfekt, um den Kopf frei zu kriegen und jede Menge Energie loszuwerden.

0: USA, klingt erstmal ungewöhnlich, passt aber richtig gut zusammen. Cassie Ballerini ist schon ein großer Star in der Country-Pop-Welt und sorgt mit ihrer Stimme für echtes Sommerfeeling. Also schnappt euch euer Lieblingsgetränk und lehnt euch entspannt zurück.
1: Marshmello und Cassie Ballerini. Another

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1: Eli Oaks und Lavinia sind BFFs. Eli Oaks ist ein ganz sympathischer österreichischer DJ, der jetzt in Berlin lebt und da total mit der Sängerin Lavinia gebondet hat. Es folgt also ein weiterer gemeinsamer Song namens Reasons, der uns totales Sommerfeeling liefert. Und Lavinia hat uns im Interview erzählt, dass es darum geht, einfach den Moment zu genießen.
2: Im Kern geht es darum, sich frei zu fühlen, spontan zu sein und einfach das Leben zu feiern. Der Song hat für mich so eine Alles-ist-möglich-Energie.

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1: 01099 sind ganz modebewusst unterwegs. In Peeptoe geht es um Freunde, gute Stimmung, Fotos mit Blitzlicht und das Gefühl, gemeinsam unterwegs zu sein und einfach Spaß zu haben. Die Rap-Crew aus Dresden packt jede Menge Leichtigkeit in den Song und lässt uns an ihren Sommerabenteuern teilhaben. Peeptoes sind übrigens diese hochhackigen Schuhe mit Loch vorne, wo die Zehen rausgucken.
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1: Nach ihren bisherigen eher ruhigen Songs zeigt Anaïs jetzt eine neue Seite. Ihr neuer Song klingt nach Sommerferien, guter Laune und dem Gefühl, einfach das zu machen, worauf man Lust hat. In Ciao Baby singt sie von spannenden Tagen, spontanen Ideen und davon, sich nicht ständig Gedanken darüber zu machen, was passieren könnte. Ein echter gute Laune Soundtrack zum Mitsingen, Tanzen und lauter Drehen.

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1: Manche Songs klopfen an die Tür. R&B Ring My Bell klingelt einfach direkt Sturm. Der englische Rapper H hat sich einen legendären Disco-Hit geschnappt und daraus einen modernen Ohrwurm mit Rap-Update gezaubert. H ist 26 und kommt mal ausnahmsweise nicht aus London, sondern aus Manchester in Nordengland. Dass man dort auch ganz gut Mucke machen kann, beweist R&B. Der Beat geht sofort ins Ohr und der Refrain bleibt dort dann auch erstmal wohnen. Und ich wette, nach dem ersten Hören summt ihr ihn auch noch den restlichen Tag.